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2: Schöne gute Morgen. Und ich sehe davon noch relativ gut aus, wenn du gewinnte Berufstrafik A3, A13, A6 bis nun noch nicht außergewöhnliches. Aktuell haben wir schon zwei Chantien. Ein Kopf der A6 Richtung Aare, zwischen Mama und der Erdekapelle, wie alle Morgen aus der Verholspurzo. 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
1: Und damit ist es 7 Uhr.
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2: 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Und noch weiterhin Akzident zu Neidorf an der Rue de Conquelico. 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
1: Haut bleibt warmer Sonne, strechen mit ein paar heiße Wolkenfelder am Nordmitten, Temperaturen klammern bis auf 34 Grad oder sogar 35 Grad am Süden. Auch den Oben bleibt nabell hitzig bei 27 bis 31 Grad. Es gilt dem nur auch eine Hitzewarnung für das ganze Land. Wir schwätzen hier von thermischen Stress, auch bei leichter Belastung. Heißt also, dass die Körper mehr wärmt, ob es bei einem durch Schweiß oder ähnliches aufgehen kann. Trink genug Wasser, nutzt Sonnencreme, also ist erst ein gemütlich Platz am Schiert.
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1: Es bleibt warm, sonnig und drischen. Mit ein paar heißen Wolkenfelder am Nomitten. Temperaturen klammen bis auf 34 Grad oder sogar 35 Grad hier innen am Süden. An Orten oben bleibt es noch hitzig bei 27 bis 31 Grad. Es gilt dem nur auch eine Hitzewarnung für das ganze Land. Wir schwätzen hier von thermischem Stress, auch bei leichter Belastung. Heißt also, dass die Körper mehr wärmt abhält, weniger im Schweiß oder ähnliches aufgekommen. Trink genug Wasser, nutzt Sonnencreme, siehst ihr einen gemütlichen Platz am Schirt. Auf 4 Uhr sind auch keine Änderungen, siehst und erwarten euch sogar Temperaturen bis auf 38 Grad rauf. 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
1: Es bleibt also warmer Sonne, Strichchen, mit ein paar heiße Wolken fällt am Nomaden. Temperaturen klammern bis auf 34, ja sogar 35 Grad am Süden. An Orten oben bleibt es noch weil hitzig bei 27 bis 31 Grad.
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1: Den Accident an der Rue du Canal zu Ettelbregers geraum. 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
1: Das sind Traktorpannen an der Hövler Stroß zu Birkrecht. 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
1: Dem Accident hat der N33 der Strömling an Alschers geraumt. An der Rue de la Gare zu Clair am Chantier sind die Rue Clourten ausgefallen. 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Traktor en Panne an der Hurveler Straße zu Birkerisch. 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Kaminade en Panne da in der Richtung Dreher 4 und Potaspier. Spannenspur ist blockiert. Chantier auf der A6er Richtung Gasbrecht. 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
0: 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Du hast die Riedspur blockiert, wenn es der Schöp. 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
2: 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Ein Kamionett blockiert die Riedspur und die Verholspur, passt heute auf die Stadt mittlerweile 2 Kilometer. Dann haben wir ein Auto, den in Baum zu parken, gut um CR178 zwischen Riedchen und dem Schlebenhof. 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
2: 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Aktuell haben wir einen Accident auf der Route Treff um Sendinger Birsch. Sehe dieses auf der Platz, ohne dass eine Spur blockiert. Den Auto am Baum um CR 178 Tischtriertchen an dem Schlebenhof ist auch noch da. Auch hier ist eine Spur blockiert. Und dann haben wir aber noch um CR 306 Tischgrößbus an Grevels, ein Auto, den am Griff liegt. Auch hier ist sehe dies auf der Platz. Auch noch hier ist eine Spur blockiert. Passt also, wenn ihr auf den Platz noch weh seht. Dann haben wir aber noch zwei Autos in Pann. Einen auf der 13 in Richtung Peting an der Sortie Eilering. Hier aufpassen, Sortie ist blockiert. An den Auto in Pann auf der A6 in Richtung Arel, zwischen dem Bridel und Mama. Es steht aber auf der Seite und hört nicht allzu viel.
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1: Und da gehen wir für dich mal zu gut. Nur ich stehe den Akzident auf der Kreuzung von der Diedlinger Straße mit der Nerzinger Straße zu Diedling ausgeräumt. Auch noch den Auto am Pann auf der A13er Richtung Peting und das auch die Eilering aus Fort. Bleibt noch ein Auto am Pann auf der A1 der Richtung Treier, steht auf der Hasperbrick, die jetzt Spur als blockiert, hat gut aufpassen. Und ein Auto am Pann auf der A1 der Richtung Treier, zwischen dem Cargo Center am Münzbüsch, auch hier als Pannenspur blockiert. Accident an dem CR 306 zwischen Groß Blusa Grevels. Da steht ein Auto am Grove an den CG dieser Moment, als am Moment auf der Platz ein Spur ist blockiert. In seinem Chance aus dem CR 122 zwischen Konnering und Burschlönster Mue für den Trafik gesperrt. Eine Deviation ist gezeichnet. Aber in seinem Chance aus dem Willus wird durch Garnisch an Holzen von Haut bis zum Aufschluss von den Abelstünden gesperrt. In seinem Chance aus dem CR 123 zwischen Bereler Stesel von Haut bis Ivermar für den Trafik gesperrt und von Bauer Ivermar aus Nesop eine Deviation ist gezeichnet. 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
1: 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Bleiben noch Wetterprävisionen. Und nochmals Meteorolux, trotz der relativ später Stunde nach 34 Grad, der Ruhe ist der Ruf von 37 heute noch mitten an der Nacht, kille doch nicht mehr so gut auf, 22 bis 24 Grad noch. Am Mue dann, Römi Grad mi warm, 38 Grad und Temperaturen gehen rot bis zu Samsten, wo es bis zu 40 Grad können gehen. 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